0: Guten Tag, Mimel Can Türk, nehme ich an, ne?
1: Ja.
0: Herzlich willkommen in der Bundesrepublik Deutschland. Mein Name ist Müller.